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0: genau 2:30.
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0: Gleich 3:15.
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0: 14 Minuten vor 4.
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0: gleich 15:45.
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0: Viertel vor sechs.
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1: Genau 9:30.
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0: 12 Minuten nach 10.
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0: gleich 20 vor 2.
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0: Nils, das war Party Time und das 50 Chart Show hier in der Radiosendung Nils. Verantwortlich für diese gehörte Sendung ist Nils Lauser-Lübeck und wir wünschen einen guten Start in die nächste Woche. Bis nächste Woche, wenn es wieder heißt, Nils ist on air. Verantwortlich für die gehörte Sendung ist Nils Lauser-Lübeck.
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0: 12 nach 4.
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Dat Wetter für morgen, sonnum den 18. 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Tone mit mortige bit frische, as ook böige bit stark böige Nordwest bit Westwind, an de See starke Wind mit stürmsche Böen. De wiederen Wetteraussichten. An Sündach giftet bifäle Wolken durchtrecken Schuhen und enkelte Gewitter, aber auch dröge Abschnitt und in Betten Sünn. Dat ward Köhler as zuletzt, de Höchstwerten sind 18 bis 20 Grad. De Wind weit deels schwack, Forken auch mortig, an de Küsten giftet auch frischen bis starken Wind mit stürmsche Böen und West bis Nord, auf den Orm sind an der Ostsee Sturmböen möglich.

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1: Moin moin, liebe Leute, willkommen zur M&M Show. Wir sind Michelle und Michi. Gemeinsam sind wir M&M. Durch unsere Arbeit im Medienwerk haben wir Schritt für Schritt gelernt, wie man Radio macht. Und das so gut, dass wir jetzt sogar eine eigene Radiosendung haben. Alle zwei Wochen hört ihr hier die M&M Show. Mal mit mir, Michelle, und mal mit Michi. Immer mit spannenden Themen, guter Musik und dem besonderen M&M-Charme. Also, zurücklehnen, Ohren auf und viel Spaß bei der aktuellen Folge der M&M-Show. Verantwortlich für diese Sendung bin ich, Michelle Weidig. Ich starte die Sendung mit Musik. Hier ist Rosa Walton und Hallie Coggins mit dem Titel I Really Want to Stay at Your House.

Also erstmal möchte ich mich vorstellen. Ich bin Michelle, 28 Jahre alt und ich bin über Umwege zur Radiowelt gekommen. Heute habe ich hier die Chance, meine Gedanken, Fragen und auch meine Leidenschaft mit euch zu teilen. In meiner Sendung geht es um Themen, die mich bewegen und die uns alle betreffen. Politik, psychische Gesundheit und natürlich auch Feminismus, Musik, Filme, Serien und so weiter. Dabei möchte ich nicht nur meine Sicht schildern, sondern auch mit anderen Menschen ins Gespräch kommen, um verschiedene Perspektiven einzufangen. Neben den Gesprächen, Informationen und so weiter wird es natürlich auch Musik geben. Songs, die inspirieren, aufrütteln oder einfach den Moment begleiten. Mein Ziel ist es, einen Raum zu schaffen, der zum Nachdenken anregt, offen ist für Austausch und manchmal auch Mut macht. In der heutigen Sendung wird es um Palästina gehen, über die Bezahlung in Werkstätten, über die falsch verstandene Männlichkeit und auch, ob wir ein Rassismusproblem bei der Polizei haben. Außerdem habe ich einen Serientipp für euch und einen selbstgeschriebenen Text, den ich euch vorlesen werde. Natürlich darf die passende Musik nicht fehlen, also bleibt gerne dran. Es wird spannend und vielseitig. Ich mache hier erstmal weiter mit Musik. Hier ist Queen mit dem Titel Bohemian Rhapsody.

Jetzt möchte ich über etwas sprechen, das mir wirklich sehr am Herzen liegt. Etwas, das viele Menschen einfach übersehen oder viel schlimmer bewusst ignorieren. Ich rede über die Bezahlung in Werkstätten für Menschen mit Behinderung oder auch psychischen Erkrankungen. Ich sage es ganz direkt. Ich bin wütend und ich bin enttäuscht. Und ganz ehrlich bin ich fassungslos darüber. Wir leben im Jahre 2025 und trotzdem gibt es immer noch keinen Mindestlohn für Menschen, die in Werkstätten arbeiten. Warum? Warum wird unsere Arbeit nicht als echte Arbeit anerkannt? Wieso speist man uns mit einem Taschengeld ab? Menschen in Werkstätten leisten jeden Tag etwas. Viele von ihnen sind krank, eingeschränkt, kämpfen jeden Tag mit psychischen und/oder körperlichen Belastungen. Und trotzdem stehen sie morgens auf, sie kommen zur Arbeit, sie bemühen sich, sie ziehen durch. Kein Mensch hat sich ausgesucht, psychisch krank zu sein oder körperlich eingeschränkt zu sein. Manche Menschen kommen mehrfach behindert zur Welt. Glaubt ihr, die wollen das? Wir sollten vielleicht auch darauf schauen, dass jeder Mensch nur ein Unfall von einer Behinderung entfernt ist. Und kein Mensch ist frei davon, im Laufe seines Lebens psychisch krank zu werden. Und aufgrund dessen irgendwann vielleicht auch angewiesen ist auf einen Platz in der Werkstatt. Es gibt viele verschiedene wertvolle Arbeiten in Werkstätten. Ich kenne Werkstätten, da gibt es eine Meeresbiologie. Ja, richtig gehört, eine Meeresbiologie. Es gibt ein Medienwerk, eine Polsterei und eine Schmuckschmiede, eine Schreinerei und eine Küche mit Restaurant und noch so vieles mehr mit echten Ergebnissen von echten Menschen. Und was bleibt am Ende des Monats übrig? Ein Taschengeld von vielleicht 220 Euro im Durchschnitt, wenn es gut läuft. Ich frage euch, ist das fair? Ist das gerecht? Ist es irgendwie noch menschlich? Als wäre das noch nicht die Spitze des Eisbergs, gibt es allen Ernstes noch Menschen da draußen, die sich darüber aufregen, dass überhaupt über eine bessere Bezahlung gesprochen wird? Menschen, die noch nie in einer Werkstatt waren oder diese von innen gesehen haben, die keine Ahnung haben, wie viel Kraft es kostet, sich trotz Krankheit in den Alltag zu kämpfen und trotzdem zu arbeiten. Aber klar, sie haben eine Meinung, die sie laut und voller Überzeugung rausposaunen. Aber wirklich eine Ahnung haben sie nicht. Ich sag's ganz klar, wie es ist. Wir leisten etwas. Wir verdienen etwas. Wir haben das Recht auf eine faire Entlohnung. Nur weil wir in einer Werkstatt arbeiten, sind wir keine Menschen zweiter Klasse. Und doch behandelt uns die Politik seit Jahren genau so. An euch Politiker da oben, wie lange noch? Wie viele Berichte braucht ihr noch? Wie viel Ausreden wollt ihr noch liefern? Hört auf zu reden, fangt an zu handeln. Arbeit ist Arbeit, Leistung ist Leistung und jeder Mensch, der arbeitet, hat ein Recht auf Respekt und Würde und vor allem auf gerechten Lohn. Wir wollen keine Almosen und wir wollen auch keine falschen Komplimente. Wir wollen Gerechtigkeit. Und das geht ganz speziell an die Menschen, die denken, dass wir den ganzen Tag nur rumsitzen und basteln. Hört auf, Tastaturenkrieger zu spielen. Geht eher mal in eine Werkstatt. Schaut da, was geleistet wird. Redet mit den Menschen, statt über sie zu reden. Vielleicht könnt ihr euren Blickwinkel vergrößern und mehr Verständnis aufbringen für Menschen, die in einer Werkstatt arbeiten. Und vor allem, was wir so da drauf haben. Die Werkstatt ist mehr als nur ein Arbeitsplatz. Sie ist ein Ort der Entwicklung, ein Ort der Begegnung, ein Ort, an dem viel passiert und geleistet wird. Und das verdient mehr als ein Taschengeld. Danke. Musikalisch geht es hier weiter mit Wiz Khalifa und Empire of the Sun mit dem Titel

Es gibt so eine Frage, die in meinem Freundeskreis sich immer wieder stellt. Und zwar, hat die deutsche Polizei ein Rassismusproblem? Wir sind darauf gekommen, dass sie das hat. Und zwar nicht erst seit gestern, schon eher seit vielen Jahren. Wir hören immer wieder von Fällen, in denen People of Color in Polizeigewahrsam sterben. Mysteriös, ungeklärt und voller Widersprüche. Namen wie Uri Jalloh stehen stellvertretend für diese Realität. Uri Jalloh, der in einer Dessauer Polizeizelle verbrannte, an Füßen und Händen gefesselt. Bis heute sind die Umstände nicht aufgeklärt. Bis heute bleiben viele Fragen offen. Und Uri Jalloh ist kein Einzelfall. Wir dürfen nicht vergessen zu gedenken. Zu gedenken an alle, die ihr Leben verloren haben, unter staatlicher Gewalt im Schatten einer Uniform. Wir gedenken Ahed John, der 2001 in Hamburg nach einer polizeilich veranlassten Brechmittelfolter starb. Wir gedenken Lay Conde, der 2005 in Bremen unter derselben brutalen Umständen ums Leben kam. Wir gedenken Amir Agib, der 1999 bei einer Abschiebung im Flugzeug vom Beamten so brutal fixiert wurde, dass er erstickte. Wir gedenken Mohamed Rami, der 2022 in Dortmund von mehreren Polizisten mit Schüssen getötet wurde, gerade einmal 16 Jahre alt. Und wir gedenken auch an Lorenz. Sein Name, sein Leben, sein Tod dürfen nicht vergessen werden. Jeder dieser Namen ist ein Mahnmal. Jeder dieser Tote steht für eine Gesellschaft, die wegsieht, statt aufzuklären. Und genau deswegen dürfen wir nicht schweigen, denn Schweigen bedeutet Zustimmung und das können wir uns nicht leisten. Dazu kommt die alltägliche Erfahrung von Racial Profiling. Menschen werden kontrolliert, durchsucht, gedemütigt. Nicht, weil sie etwas getan hätten, sondern weil sie eine bestimmte Hautfarbe haben. Weil sie nicht in das Bild passen, das manche Polizisten von Deutschen haben. Für viele Betroffene ist das keine Ausnahme, sondern tägliche Realität. Und dann hören wir immer wieder den gleichen Satz. Das sind nur Einzelfälle. Aber wenn es immer und immer wieder passiert, wenn Menschen immer wieder die gleichen Erfahrungen schildern, wenn Todesfälle im Polizeigewahrsam nie richtig aufgeklärt werden, dann reden wir nicht mehr von Einzelfällen. Dann reden wir von Strukturen, von einem System, das wegsieht, vertuscht, schützt, anstatt Verantwortung zu übernehmen. Es reicht nicht, dass die Polizei sagt, wir haben kein Problem. Es reicht nicht, dass Politiker sagen, wir vertrauen der Polizei. Denn Vertrauen muss man sich verdienen. Vertrauen entsteht durch Transparenz, durch Aufklärung, durch Selbstkritik. Doch genau das fehlt. Stattdessen gibt es ein Schweigen, ein Wegschauen, eine Mauer des Schweigens, dicker als jede Zelle. Ich sage klar und deutlich, so darf es nicht weitergehen. Eine Polizei, die Menschen schützen soll, darf nicht selbst zur Gefahr werden. Eine Polizei, die im Auftrag der Demokratie arbeitet, darf keine rassistischen Strukturen dulden. Und eine Gesellschaft, die sich Gerechtigkeit und Gleichheit auf die Fahne schreibt, darf dieses Problem nicht länger kleinreden. Was es braucht, sind unabhängige Kontrollinstanzen. Was es braucht, ist eine Polizei, die bereit ist, in den Spiegel zu schauen. Was es braucht, ist der Mut, Rassismus innerhalb der eigenen Reihen zu benennen und nicht länger zu schweigen. Denn solange das nicht passiert, bleibt das Vertrauen zerstört. Solange das nicht passiert, bleiben People of Color gefährdet. Und solange das nicht passiert, bleibt die große Frage bestehen. Wen schützt die Polizei eigentlich? Wir alle haben Rechte auf Sicherheit, auf Schutz, auf Gleichbehandlung. Wenn die Polizei dieses Recht nicht gewährleistet, dann versagt sie in ihrem Kernauftrag. Und deswegen sage ich, es ist höchste Zeit hinzuschauen. Es ist höchste Zeit, nicht länger zu schweigen. Denn Schweigen bedeutet Zustimmung und das können wir uns nicht mehr leisten. Danke. Musikalisch geht es hier weiter mit Michael Jackson und dem Titel They Don't Care About Us.

Ihr habt eine Lücke und wisst nicht, was ihr euch ansehen sollt? Dann habe ich was für euch. The Handmaid's Tale. Diese Serie ist unglaublich spannend, intensiv und emotional auffühlend. Sie erzählt einer dystopischen Zukunft, in der Frauen entrechtet und unterdrückt werden. Die Hauptfigur June, oder auch Offred genannt, kämpft um ihre Freiheit und ihre Familie. Und ihr Weg ist alles andere als einfach. Ich spreche hier eine Triggerwarnung aus. Die Serie zeigt Themen wie sexuelle Gewalt, Unterdrückung, psychische Traumata und Missbrauch. Sie ist verstörend, aber gerade deshalb sehr packend und gesellschaftskritisch. Wenn ihr bereit seid für eine Serie, die unter die Haut geht und gleichzeitig fesselt, dann ist The Handmaid's Tale genau das Richtige für euch. Musikalisch geht es hier weiter mit Bikini Kill und dem Titel Rebel Girl.

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5: Stell dir vor, du wachst auf und dein Zuhause liegt in Trümmern. Die Straßen, in denen du als Kind gespielt hast, sind zerstört. Die Schule, der Markt, das Krankenhaus, alles zerbombt. Deine Freunde und Nachbarn sind tot oder verletzt. Und niemand kommt, um dir zu helfen. Keine Medikamente, kein Wasser, kein Brot. Nur Stille und Schreie. Das ist keine Geschichte aus der Vergangenheit. Es ist die Realität. Heute im Gazastreifen. Seit Beginn der Eskalation sind dort über 60.000 Menschen getötet worden. Mehr als die Hälfte davon Frauen und Kinder. Hunderttausende Kinder hungern. Viele sind verletzt, traumatisiert und ohne medizinische Hilfe. Ganze Familien sind ausgelöscht. Hilfsorganisationen warnen. Gaza steht vor einer Katastrophe historischen Ausmaßes. Forschende und UN-ExpertInnen sprechen inzwischen offen von Genozid. Genozid, das Wort für den Versuch, ein Volk systematisch auszulöschen. Und wir, die Welt, wir sehen dabei zu. Und dabei gibt es längst viele Länder, die Palästina offiziell anerkennen. Länder, die verstanden haben, dass man in einem unterdrückten Volk nicht die Existenz absprechen darf. Deutschland jedoch weigert sich bis heute und verliert dadurch international an Glaubwürdigkeit. Es wirkt widersprüchlich. Einerseits redet man hier von Menschenrechten, andererseits bleibt man blind, wenn ein Volk ums Überleben kämpft. Wie lange noch? Wie viele Tränen, wie viele Tote, wie viele zerstörte Leben müssen noch vergehen, bis wir sagen, es reicht? Es geht hier nicht um Politik allein. Es geht um Menschlichkeit, um das Recht jedes Menschen auf Leben, Schutz und Würde. Es geht darum, dass das Völkerrecht nicht nur auf einem Papier bleibt, sondern gelebte Realität. Wir dürfen nicht schweigen. Schweigen bedeutet Zustimmung. Schweigen bedeutet, Teil des Problems zu sein. Darum rufe ich heute auf. Wacht auf, erhebt eure Stimmen, geht auf die Straßen, fordert von PolitikerInnen, dass sie nicht länger wegsehen, dass sie die Waffenexporte stoppen, dass sie humanitäre Hilfe ermöglichen, dass sie den Druck erhöhen für einen sofortigen Waffenstillstand. Denn jeder von uns hat eine Verantwortung. Jeder von uns kann dazu beitragen, dass dieses Sterben endet. Das Blut in Gaza schreit nach Gerechtigkeit. Es schreit nach einem Ende der Gewalt. Lasst uns gemeinsam handeln. Für das Leben, für die Kinder, für die Zukunft. Lasst uns aufstehen, bevor es zu spät ist. Die Hoffnung stirbt zuletzt. Free Palestine. Musikalisch geht es hier weiter mit John Lennon und dem Titel Imagine.

Dieser Text ist direkt und nicht für empfindliche Ohren gedacht. Wer Gewalt verharmlost, sollte sich jetzt warm anziehen. Fast jede schwere Straftat hat einen gemeinsamen Nenner. Männer. Nicht alle, aber häufig. Das sind keine Zufälle, sondern oft gesellschaftlich geprägte Muster, die Gewalt begünstigen. Einige werden sich jetzt getriggert fühlen. Meistens die, die glauben, Respekt bekomme man nur durch Einschüchterung und Dominanz. Wer kein Gewaltproblem hat, muss sich hier nicht angesprochen fühlen. Aber wer sich ertappt fühlt, sollte ehrlich hinschauen und reflektieren. Das Problem ist nicht, dass Männer Gefühle haben. Das Problem ist, dass einige von klein auf beigebracht wird, Gefühle zu unterdrücken, bis sie in Aggression umschlagen. Wut statt Trauer, Gewalt statt Verständnis, Dominanz statt Kommunikation. Das Patriarchat macht euch nicht stark. Es kann gefährlich werden, für andere und für euch selbst. Gewalt hat ein Gesicht und oft trägt es Bart. Ich weiß, es sind nicht alle Männer, aber fast immer ist ein Mann beteiligt. Danke. Musikalisch geht es hier weiter mit The Killers und dem Titel Mr. Brightside.

Ich habe eine Geschichte geschrieben und die werde ich jetzt vorlesen. Die Geschichte heißt 12 Jahre und ein Funker. Es war ein warmer Frühlingstag, als er nach Ecktown kam, um sie zu sehen. 12 Jahre waren vergangen, seit sie sich das letzte Mal gegenüber gestanden hatten. 2 Kinder, die unzertrennlich gewesen waren, hatten sich in 2 Fremde verwandelt. Doch als ihre Augen sich trafen, war es, als hätte die Zeit nie existiert. Früher waren sie beste Freunde gewesen, unzertrennlich. Sie lachten zusammen, träumten zusammen, schmiedeten Pläne, die die Welt hätten erobern sollen. Aber das Leben hatte andere Pläne. Sie war kaputt gegangen, zerbrochen durch die Härte ihrer Familie, durch ein Leben, das sie zu erdrücken drohte. Sie musste weg. Und so verloren sie sich, ohne ein richtiges Lebewohl. Die Jahre vergingen. Sie wuchs, kämpfte, fiel und stand wieder auf. Auch er liebte sein Leben, lernte, liebte, machte Fehler, lernte aus ihnen. Beide lebten getrennt, doch immer mit einem kleinen Teil des anderen in ihrem Herzen. Und dann, nach all den Jahren, verabredeten sie sich. Er fuhr nach Ecktown und dann stand er plötzlich vor ihr. Keine Worte, nur sein Lächeln, ein Blick, ein Atemzug und alles fühlte sich richtig an. Der Funke, der zwischen ihnen immer geschlummert hatte, entflammte sofort. Natürlich war es nicht einfach. Alte Unsicherheiten, Ängste, Erinnerungen an die Wunden der Vergangenheit kamen hoch. Aber sie meisterten alles gemeinsam. Höhen und Tiefen kommen und gehen. So wie es in jeder Beziehung geschieht. Doch sie konnten sie tragen, weil sie wussten, dass sie sich bedingungslos vertrauten.

gegeben hat, nur um sie wieder zusammenzuführen. Reifer, stärker, bereit. Dass sie schon immer füreinander bestimmt gewesen waren, auch wenn sie es nicht wissen konnten. Wenn sie abends zusammen auf der Couch sitzen, die Hände ineinander verschränkt, spüren sie immer wieder das Glück, das tiefe, stille Wissen, dass sie einander nie wirklich verloren hatten, dass sie nur gewartet hatten, bis die Zeit reif war. 12 Jahre, 2 Leben und ein Funke, der alles veränderte. Danke. Musikalisch geht es hier weiter mit Zartmann und dem Titel Tau mich auf.

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1: So, meine Lieben, das war's heute mit der M&M-Show. Ich hoffe, ihr hattet genauso viel Spaß beim Zuhören wie ich beim Machen. Meine Sendung läuft immer freitags von 18 bis 19 Uhr im zweiwöchigen Wechsel zwischen mir und meinem Kollegen Michi. Verantwortlich für diese Sendung war ich selber, Michelle Weidig. Ein großer Dank geht an den OK Kiel für die Möglichkeit, hier zu senden. Bis zum nächsten Mal, wenn es wieder heißt M&M on Air.
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3: Wiederholung vom 14.11.
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3: Hallöchen, ihr schlängelnden Schnullerschals da draußen und einen herzlichen Willkommensgruß von mir, dem lieben Lukas, zu einer neuen Ausgabe von Random Radio, jeden Freitag von 19 bis 20 Uhr. Auch diese Woche ist unser Programm mit einem ganzen Batzen an Zeug gefüllt und kommt frisch aus dem Ofen. Von mir gibt es jede Menge Musik und die Soundtrack-Zeit aus euren Lautsprechern. Und damit ihr auch mal wieder die liebliche Stimme unseres lieben Joscha auf die Ohren bekommt, hat der ebenso liebe Marlon mal schnell auf einer ihrer gemeinsamen Autofahrten sein Aufnahmegerät gezückt.
8: Ja, danke Lukas. Heute sind auch der liebe Joscha.
9: Hallo.
8: Und der liebe Marlon natürlich wieder für euch da. Es gibt natürlich wieder unsere beliebten Formate und natürlich wieder die beste Musik. Und da starten wir diese Woche mit Fever von Peggy Lee. Viel Spaß!
10: Juhu!

Indie-Rocktöne aus Los Angeles. Ihr hörtet die Band Low Moon mit ihrem Song Water. Vielleicht hat euch der Vibe ja gefallen, dann gibt es da auch ein, wie ich finde, sehr schönes Musikvideo zu. Nun habe ich für euch elektronische Klänge aus Wales rausgekramt. Da tüftelt ein gewisser Ryan A. James an seinem Musikprojekt Man Without Country rum und tut das unter anderem mit der folgenden Veröffentlichung. Ein Werk mit dem knackigen Titel Puppets.

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1: Die Stimme von Edgar Ott gibt's heute im Childhood Flashback Song. Den kennen ja einige auch als Benjamin Blümchen zum Beispiel. Und der hat auch im Dschungelbuch musikalisch eine große Beteiligung gehabt. Mit dem Song, den, glaube ich, jedes Kind kennt und auch jeder Erwachsener mittlerweile. Ein Disney-Klassiker. Hier ist Edgar Ott mit Probier's mal mit Gemütlichkeit.
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0: 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Next Stop, Jägermeister.
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1: Unser Hip-Hop-Track der Woche ist ein absoluter Klassiker und stammt von KIZ, den Kannibalen in Zivil oder den Klosterschülern im Zölibat, zusammen mit Henning Mai mit Hurra, die Welt geht unter.

Das war The New Division mit Sequence. Euer Radio steht immer noch auf der goldrichtigen Frequenz. Hier ist das Random Radio auf Kiel FM. Und das ist auch gut so, denn dadurch verpasst ihr nicht den brandneuen Release von The Runarounds. Heute erschienen ihre neue Single Chasing the Good Times.

0: Don't Bring Me Down vom Electric Light Orchestra. Ihr hört immer noch das Random Radio auf 101.2 Kiel FM, der beste Musikmix zum Wochenende. Und den nächsten Track hat der liebe Joscha.
1: Und der nächste Track ist Ride On Silver Star. Also ein kleiner Coaster-Track, Coaster-Talk hier bei Random Radio.
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1: Da gibt es heute Musik aus dem Theaterstück Harry Potter und das verwunschene Kind. Aktuell wieder in den Schlagzeilen, weil am Broadway Schauspieler Tom Felton wieder in seine Rolle des Draco Malfoy schlüpft, die er bereits in den Filmen spielte. Der Soundtrack stammt von Imogen Heap.

Warming People von Adrian beendet die heutige Ausgabe vom Random Radio auf Kiel FM. Hier waren für euch Joscha und der liebe Marlon. Ihr hört Random Radio jeden Freitag von 19 bis 20 Uhr, samstags in der ersten Wiederholung zur gleichen Zeit und dienstags von 11 bis 12.

0: Und wir sagen wie immer, Wecker übernehmen Sie.
1: Danke, Hella, danke, Krone. Euch noch eine gute Fahrt. Und diese Woche, also am 15. November, gibt es ausnahmsweise keine Wiederholung unserer Sendung, denn dann wird die alljährliche Hörmöwe verliehen. Schaltet doch auch da mal rein. Random Radio gibt es auch auf Social Media. Dort posten wir jede Menge Zeug, Sachen und sogar Dinge. Verantwortlich für diese Sendung war Lukas Wecker aus Kiel und uns bleibt nur noch zu sagen...
0: Hoch die Hände!
2: Wochenende!
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1: 16 Minuten nach 9.
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1: 19 Minuten vor 10.
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3: Hallo liebe Freunde der elektronischen Musik. Ich bin DJ Tim Jones und war in diesem Jahr wieder auf der Airbeat One. Dort war ich lange in der Goa Area. Das hat mir sehr gefallen. Den ganzen Abend könnte ich jetzt diesen psychedelischen Takt nicht hören. Aber für eine gute Stunde war es wirklich super. Von daher, ich spiele jetzt eine Stunde für euch Goa und Psytrance. Ich hoffe, es gefällt euch.

0: Verantwortlich für diese Sendung war Tim Jensen.
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0: 4:30.
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